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Nach dem Regen sind nicht mehr alle dabei. Zum Beispiel das Pteranodon ist nicht mehr dabei. Zum Beispiel Archaeopteryx ist nicht mehr dabei. Zum Beispiel selbst der Chenzuraptor ist nicht mehr dabei. Zum Beispiel sowieso sind nach dem Regen die meisten nicht mehr dabei. Ich warte